0: Ja, man, das geht ja sehr, sehr gut heute, ne? Hier auf Party FM diesen Freitag. Oh ja. Also, Beinbruch! Yes, all we care about is some party, keeping them. Jetzt lassen wir die Sau raus, oder?
1: Ja, das wird geil, Mann!

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1: Louis, du schmeißt mal an die Ohren hier, ne?
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